0: 166 ist er schon sehr.
1: 166.
0: Kilo Foxtrot Henry 1397 KFH 1397, 20A Morgan View.
1: Hey, Phil, Morgan View.